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1: Ich bin Jerome Nussbaum. Im Prozess um den Mord an Fabian aus Güstrow ist der Nachbar der Angeklagten gestern fast 6 Stunden lang befragt worden. Dabei ging es um die mögliche Tatwaffe, ein Campingmesser. Die Angeklagte steht im Verdacht, dem Nachbarn das Messer gestohlen zu haben.
2: Mit seiner 10 cm Klinge passt es zu den Verletzungen. Blut- oder DNA-Spuren auch von der Angeklagten fanden die Ermittler daran jedoch nicht. Der Zeuge gab an, dass er das Messer zusammen mit ihr gesucht habe. Er habe gefürchtet, selbst unter Verdacht geraten zu können. In einem Pappkarton, den sie schon überprüft hat,

0: sei es später plötzlich wieder aufgetaucht. Abgehörte Telefonate ergaben zudem, dass die Angeklagte ihn dazu gedrängt hat, Alibis für den Tattag abzusprechen. Schon einen Tag nach der Tat, als noch niemand wusste, dass der Junge schon tot war. Ulrike Klein, Redaktion.
1: In einem Wald bei Waren haben Unbekannte einen ganzen Müllberg hinterlassen. Es handelte sich offenbar um Reste einer Sanierung mit Bauschutt und Styropor. Aber auch Autoreifen und Kleidungsstücke wurden entdeckt. Die Polizei schätzt, dass rund 100 Kubikmeter Müll illegal in dem Wald entsorgt worden sind. Der Bürgermeister hat deshalb Anzeige erstattet. Die G7 haben bei ihrem Treffen am Genfer See zusätzliche Sanktionen gegen Russland beschlossen. Sie wollen den russischen Präsidenten Putin damit zu Friedensgesprächen mit der Ukraine bewegen.
2: In einer gemeinsamen Gipfelerklärung heißt es, man verpflichte sich, den Druck auf die russische Kriegswirtschaft zu erhöhen. In diesem Zusammenhang verschärfen die G7-Staaten die Sanktionen auch gegen den Öl- und Gassektor. Nach ihren Angaben halten sie dies für den richtigen Zeitpunkt, um zusätzliche Maßnahmen zu ergreifen, weil Präsident Trump eine Vereinbarung erreicht habe, die zur Wiedereröffnung der Straße von Hormus führe. Wie die Maßnahmen im Öl- und Gassektor konkret aussehen, geht aus der Erklärung nicht hervor. Noah Ulrich, Redaktion.
1: Großbritannien untersucht einen Zwischenfall mit einem russischen Kriegsschiff im Ärmelkanal. Die Fregatte soll Warnschüsse auf eine unter britischer Flagge fahrende Yacht abgegeben haben. Aus den Verteidigungsministerien in London und Moskau heißt es inzwischen, dass damit eine Kollision der Schiffe verhindert werden sollte. Offenbar hatte die Yacht auf Kontaktversuche nicht reagiert und sich immer mehr genähert. Zu dem Vorfall kam es bei dichtem Nebel außerhalb britischer Hoheitsgewässern. Verletzt wurde niemand. Die Fußball-Superstars Messi, Haaland und Mbappé haben bei ihrem WM-Auftakt gepunktet. Messi traf gleich dreimal, die anderen doppelt. Am Ende besiegte Norwegen mit Haaland den Irak mit 4:1, Frankreich mit Mbappé den Senegal mit 3:1 und Argentinien kam auf einen 3:0-Sieg gegen Algerien.
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1: Die Temperaturen liegen im Moment in Schwerin bei 8 Grad, 10 messen wir in Rostock, 8 sind es auch in Waren und jeweils 11 in Neubrandenburg, Binz und Heringsdorf. Heute ist es wechselnd bis stark bewölkt, es soll aber meist trocken bleiben, bei Höchstwerten zwischen 19 und 23 Grad. An der Ostsee ist es etwas kühler. Morgen wechseln sich dann Sonne und Wolken ab und es soll trocken bleiben bei maximal 28 Grad.

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5: An der Grundschule und dem Hortgebäude in Güstrow haben Unbekannte mehrere Scheiben eingeworfen. Auch der Briefkasten wurde laut Polizei gewaltsam geöffnet und eine Tafel auf dem Schulhof mit einem Hakenkreuz beschmiert. Zu ähnlichen Taten kam es im gleichen Zeitraum auf dem Gelände einer Kita-Anlage, wo auch drei Spielhäuser angezündet wurden. Die Insel Kaninchenwerder im Schweriner Innensee hat einen neuen Pächter. Daniel Schmidt hat mit seinem Konzept die Stadt überzeugt. Er baut und verpachtet mit seiner Firma Hausboote. Auf Usedom ist derzeit ein erster Elektrobus für 2 Wochen auf Probe unterwegs. Auf lange Sicht will die Verkehrsgesellschaft Vorpommern-Greifswald ähnliche Fahrzeuge überall in ihrem Gebiet einsetzen. Die ersten 15 Busse davon ab 2028. Eine Frau hat vor dem Marktplatzcenter Neubrandenburg einen versuchten Raub verhindert. 2 Jungen sollen Montagmittag einen anderen Jugendlichen angegriffen haben. Die Polizei sucht nun die unbekannte Zeugin.
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5: Die Temperaturen liegen im Moment in Schwerin bei 8 Grad, 10 messen wir in Rostock, 8 sind es auch in Waren und jeweils 11 in Neubrandenburg, Binz und Heringsdorf. Heute ist es wechselnd bis stark bewölkt, es soll aber meist trocken bleiben, bei Höchstwerten zwischen 19 und 23 Grad. An der Ostsee ist es etwas kühler. Morgen wechseln sich dann Sonne und Wolken ab und es soll trocken bleiben bei maximal 28 Grad. Jetzt sind Sie kurz und kompetent informiert mit Lounge Plus. Ich bin Jerome Nussbaum.

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6: Ich bin Jerome Nussbaum. Im Prozess um den Mord an Fabian aus Güstrow ist der Nachbar der Angeklagten gestern fast 6 Stunden lang befragt worden. Dabei ging es um die mögliche Tatwaffe, ein Campingmesser. Die Angeklagte steht im Verdacht, dem Nachbarn das Messer gestohlen zu haben.
7: Mit seiner 10 cm Klinge passt es zu den Verletzungen. Blut- oder DNA-Spuren auch von der Angeklagten fanden die Ermittler daran jedoch nicht. Der Zeuge gab an, dass er das Messer zusammen mit ihr gesucht habe. Er habe gefürchtet, selbst unter Verdacht geraten zu können. In einem Pappkarton, den sie schon überprüft hatten, sei es später plötzlich wieder aufgetaucht. Abgehörte Telefonate ergaben zudem, dass die Angeklagte ihn dazu gedrängt hat, Alibis für den Tattag abzusprechen. Schon einen Tag nach der Tat, als noch niemand wusste, dass der Junge schon tot war. Ulrike Klein, Redaktion.
6: In einem Wald bei Waren haben Unbekannte einen ganzen Müllberg hinterlassen. Es handelte sich offenbar um Reste einer Sanierung mit Bauschutt und Styropor. Aber auch Autoreifen und Kleidungsstücke wurden entdeckt. Die Polizei schätzt, dass rund 100 Kubikmeter Müll illegal in dem Wald entsorgt worden sind. Der Bürgermeister hat deshalb Anzeige erstattet. Die G7 haben bei ihrem Treffen am Genfersee zusätzliche Sanktionen gegen Russland beschlossen.

0: Sie wollen den russischen Präsidenten Putin damit zu Friedensgesprächen mit der Ukraine bewegen.
1: In einer gemeinsamen Gipfelerklärung heißt es, man verpflichte sich, den Druck auf die russische Kriegswirtschaft zu erhöhen. In diesem Zusammenhang verschärfen die G7-Staaten die Sanktionen auch gegen den Öl- und Gassektor. Nach ihren Angaben halten sie dies für den richtigen Zeitpunkt, um zusätzliche Maßnahmen zu ergreifen, weil Präsident Trump eine Vereinbarung erreicht habe, die zur Wiedereröffnung der Straße von Hormuz führe. Wie die Maßnahmen im Öl- und Gassektor konkret aussehen, geht aus der Erklärung nicht hervor. Noah Ulrich, Redaktion.
0: Großbritannien untersucht einen Zwischenfall mit einem russischen Kriegsschiff im Ärmelkanal. Die Fregatte soll Warnschüsse auf eine unter britischer Flagge fahrende Yacht abgegeben haben. Aus den Verteidigungsministerien in London und Moskau heißt es inzwischen, dass damit eine Kollision der Schiffe verhindert werden sollte. Offenbar hatte die Yacht auf Kontaktversuche nicht reagiert und sich immer mehr genähert. Zu dem Vorfall kam es bei dichtem Nebel außerhalb britischer Hoheitsgewässern. Verletzt wurde niemand. Die Fußball-Superstars Messi, Haaland und Mbappé haben bei ihrem WM-Auftakt gepunktet. Messi traf gleich dreimal, die anderen doppelt. Am Ende besiegte Norwegen mit Haaland den Irak mit 4:1, Frankreich mit Mbappé den Senegal mit 3:1 und Argentinien kam auf einen 3:0-Sieg gegen Algerien.
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0: Die Temperaturen liegen im Moment in Schwerin bei 8 Grad, 10 messen wir in Rostock, 8 sind es auch in Waren und jeweils 11 in Neubrandenburg, Binz und Heringsdorf. Heute ist es wechselnd bis stark bewölkt, es soll aber meist trocken bleiben, bei Höchstwerten zwischen 19 und 23 Grad. An der Ostsee ist es etwas kühler. Morgen wechseln sich dann Sonne und Wolken ab und es soll trocken bleiben bei maximal 28 Grad.

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3: An der Grundschule und dem Hortgebäude in Güstrow haben Unbekannte mehrere Scheiben eingeworfen. Auch der Briefkasten wurde laut Polizei gewaltsam geöffnet und eine Tafel auf dem Schulhof mit einem Hakenkreuz beschmiert. Zu ähnlichen Taten kam es im gleichen Zeitraum auf dem Gelände einer Kita-Anlage, wo auch drei Spielhäuser angezündet wurden. Die Insel Kaninchenwerder im Schweriner Innensee hat einen neuen Pächter. Daniel Schmidt hat mit seinem Konzept die Stadt überzeugt. Er baut und verpachtet mit seiner Firma Hausboote. Auf Usedom ist derzeit ein erster Elektrobus für 2 Wochen auf Probe unterwegs. Auf lange Sicht will die Verkehrsgesellschaft Vorpommern-Greifswald ähnliche Fahrzeuge überall in ihrem Gebiet einsetzen. Die ersten 15 Busse davon ab 2028. Eine Frau hat vor dem Marktplatzcenter Neubrandenburg einen versuchten Raub verhindert. 2 Jungen sollen Montagmittag einen anderen Jugendlichen angegriffen haben. Die Polizei sucht nun die unbekannte Zeugin.
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3: Die Temperaturen liegen im Moment in Schwerin bei 8 Grad, 10 messen wir in Rostock, 8 sind es auch in Waren und jeweils 11 in Neubrandenburg, Binz und Heringsdorf. Heute ist es wechselnd bis stark bewölkt, es soll aber meist trocken bleiben, bei Höchstwerten zwischen 19 und 23 Grad. An der Ostsee ist es etwas kühler. Morgen wechseln sich dann Sonne und Wolken ab und es soll trocken bleiben bei maximal 28 Grad. Jetzt sind Sie kurz und kompetent informiert mit Lounge Plus. Ich bin Jerome Nussbaum.

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5: Ich bin Jerome Nussbaum. Die Zahl der Agrardiebstähle in Mecklenburg-Vorpommern steigt. Laut Polizei entstand im vergangenen Jahr ein Gesamtschaden von mehr als 2,5 Millionen Euro. 71 Fälle hat das LKA registriert. Beliebt seien bei den Dieben Steuerungsgeräte und GPS-Technik, heißt es. Sie werden aus Traktoren und Erntemaschinen abgeschraubt. Inzwischen wurde eine Sonderkommission eingesetzt. Es gibt 2 Neuzugänge für die Müritz-Saga auf der Freilichtbühne in Waren. Knapp 2 Wochen vor der Premiere wurde bekannt gegeben, dass der Rächer Zacharias von Warentin in dieser Saison von Sebastian Kremko gespielt wird. Die weibliche Hauptrolle übernimmt Isabella Gonzalez. Sie sagte, ihre Rolle reize sie total, gerade auch, weil es um Frauenrechte und Selbstermächtigung gehe, denn sie wolle als Frau Landmarschallin werden. Die Innenminister von Bund und Ländern kommen heute in Hamburg zu ihrer Frühjahrskonferenz zusammen. Dabei geht es unter anderem um Maßnahmen gegen Sozialbetrug. Nach Bildinformationen soll geprüft werden, ob EU-Bürgern der Anspruch auf Bürgergeld erschwert werden kann.
6: Damit solle verhindert werden, dass insbesondere Südosteuropäer nach nur wenigen Monaten Arbeit in Deutschland schon Anspruch auf Bürgergeld haben. Der Vorsitzende der Innenministerkonferenz, Hamburgs Innensenator Grote, ist außerdem dafür, die Abschiebung straffälliger oder extremistischer Flüchtlinge zu erleichtern. Die hohen rechtlichen Hürden müssten gesenkt werden, unabhängig vom Herkunftsland, sagte er dem Redaktionsnetzwerk Deutschland. Damit bezieht er sich neben Syrien und Afghanistan auch auf die Ukraine. Ulrike Klein, Redaktion.
5: Mit neuen Sanktionen gegen den russischen Öl- und Gassektor wollen die G7-Staaten den Druck auf Moskau wegen des Ukraine-Kriegs erhöhen. Laut einer gemeinsamen Erklärung sollen die Sanktionen verschärft werden. Inwieweit blieb aber unklar.
7: Beschlossen wurde auch, die Lieferungen weitreichender Waffen an die Ukraine auszuweiten. Das Land soll auch mit zusätzlichen Luftverteidigungssystemen gestärkt werden. Und Kiew soll zudem verstärkte Unterstützung erhalten, um über den nächsten Winter zu kommen, heißt es. Dabei hatte US-Präsident Trump noch bei dem Treffen am Genfersee erklärt, dass sich Russlands Präsident Putin in einem Telefonat offen für neue Gespräche gezeigt habe. Noah Ulrich, Redaktion.
5: Frankreich, Norwegen und Argentinien sind mit Siegen in die Fußball-WM gestartet. Im Spiel gegen Algerien schaffte Argentiniens Superstar Lionel Messi sogar einen Hattrick zum 3:0-Sieg. Frankreich konnte sich am Abend gegen den Senegal mit 3:1 durchsetzen und Norwegen gewann gegen den Irak mit 4:1. Messi hat mit seinen nun insgesamt 16 WM-Toren den bisherigen Rekord des früheren deutschen Nationalspielers Miroslav Klose eingestellt. Er hatte ebenfalls 16 Tore in WM-Spielen erzielt.
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5: Wir schauen auf die aktuellen Temperaturen. Schwerin und Rostock 12 Grad, 13 messen wir in Waren, 14 sind es in Neubrandenburg und Binz und Heringsdorf ebenfalls 13 Grad. Heute ist es wechselnd bis stark bewölkt, es soll aber meist trocken bleiben, bei Höchstwerten zwischen 19 und 23 Grad. An der Ostsee ist es etwas kühler. Morgen wechseln sich dann Sonne und Wolken ab und es soll trocken bleiben bei maximal 28 Grad.

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9: Mecklenburg-Vorpommerns Verbraucherschutzministerin Bernhard setzt sich für schnelle Hilfe bei Cybermobbing ein, per Hilfe-Button auf großen Plattformen wie schon in Frankreich. Den Vorschlag legt sie der Verbraucherschutzministerkonferenz in Potsdam vor. Im Prozess um den Mord an Fabian aus Güstrow ist der Nachbar der Angeklagten gestern fast 6 Stunden lang befragt worden. Dabei ging es um die mögliche Tatwaffe, ein Campingmesser. Die Angeklagte steht im Verdacht, dem Nachbarn das Messer für die Tat gestohlen zu haben. Ein 13-jähriges Kind ist in Greifswald von einem Postzusteller angefahren und leicht verletzt worden. Das Kind hatte sich auf seinem Fahrrad von hinten dem Fahrzeug genähert und wurde offenbar übersehen. Die Zahl der Agrardiebstähle in Mecklenburg-Vorpommern steigt. Laut Polizei entstand im vergangenen Jahr ein Gesamtschaden von mehr als 2,5 Millionen Euro. 71 Fälle hat das LKA registriert. Inzwischen wurde eine Sonderkommission eingesetzt.
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9: Wir schauen auf die aktuellen Temperaturen. Schwerin und Rostock 12 Grad, 13 messen wir in Waren, 14 sind es in Neubrandenburg und Binz und Heringsdorf ebenfalls 13 Grad. Heute ist es wechselnd bis stark bewölkt, es soll aber meist trocken bleiben, bei Höchstwerten zwischen 19 und 23 Grad. An der Ostsee ist es etwas kühler. Morgen wechseln sich dann Sonne und Wolken ab und es soll trocken bleiben bei maximal 28 Grad. Jetzt sind Sie kurz und kompetent informiert mit Lounge Plus. Ich bin Jerome Nussbaum.

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4: Ich bin Jerome Nussbaum. Die Zahl der Agrardiebstähle in Mecklenburg-Vorpommern steigt. Laut Polizei entstand im vergangenen Jahr ein Gesamtschaden von mehr als 2,5 Millionen €. 71 Fälle hat das LKA registriert. Beliebt seien bei den Dieben Steuerungsgeräte und GPS-Technik, heißt es. Sie werden aus Traktoren und Erntemaschinen abgeschraubt. Inzwischen wurde eine Sonderkommission eingesetzt. Es gibt 2 Neuzugänge für die Müritz-Saga auf der Freilichtbühne in Waren. Knapp 2 Wochen vor der Premiere wurde bekannt gegeben, dass der Rächer Zacharias von Warentin in dieser Saison von Sebastian Kremko gespielt wird. Die weibliche Hauptrolle übernimmt Isabella Gonzalez. Sie sagte, ihre Rolle reize sie total, gerade auch, weil es um Frauenrechte und Selbstermächtigung gehe, denn sie wolle als Frau Landmarschallin werden. Die Innenminister von Bund und Ländern kommen heute in Hamburg zu ihrer Frühjahrskonferenz zusammen. Dabei geht es unter anderem um Maßnahmen gegen Sozialbetrug. Nach Bildinformationen soll geprüft werden, ob EU-Bürgern der Anspruch auf Bürgergeld erschwert werden kann.
5: Damit solle verhindert werden, dass insbesondere Südosteuropäer nach nur wenigen Monaten Arbeit in Deutschland schon Anspruch auf Bürgergeld haben. Der Vorsitzende der Innenministerkonferenz, Hamburgs Innensenator Grote, ist außerdem dafür, die Abschiebung straffälliger oder extremistischer Flüchtlinge zu erleichtern. Die hohen rechtlichen Hürden müssten gesenkt werden, unabhängig vom Herkunftsland, sagte er dem Redaktionsnetzwerk Deutschland. Damit bezieht er sich neben Syrien und Afghanistan auch auf die Ukraine. Ulrike Klein, Redaktion.
4: Mit neuen Sanktionen gegen den russischen Öl- und Gassektor wollen die G7-Staaten den Druck auf Moskau wegen des Ukraine-Kriegs erhöhen. Laut einer gemeinsamen Erklärung sollen die Sanktionen verschärft werden. Inwieweit blieb aber unklar.
6: Beschlossen wurde auch, die Lieferungen weitreichender Waffen an die Ukraine auszuweiten. Das Land soll auch mit zusätzlichen Luftverteidigungssystemen gestärkt werden. Und Kiew soll zudem verstärkte Unterstützung erhalten, um über den nächsten Winter zu kommen, heißt es. Dabei hatte US-Präsident Trump noch bei dem Treffen am Genfersee erklärt, dass sich Russlands Präsident Putin in einem Telefonat offen für neue Gespräche gezeigt habe. Noah Ulrich, Redaktion.
4: Frankreich, Norwegen und Argentinien sind mit Siegen in die Fußball-WM gestartet. Im Spiel gegen Algerien schaffte Argentiniens Superstar Lionel Messi sogar einen Hattrick zum 3:0-Sieg. Frankreich konnte sich am Abend gegen den Senegal mit 3:1 durchsetzen und Norwegen gewann gegen den Irak mit 4:1. Messi hat mit seinen

0: insgesamt 16 WM-Toren den bisherigen Rekord des früheren deutschen Nationalspielers Miroslav Klose eingestellt. Er hatte ebenfalls 16 Tore in WM-Spielen erzielt.
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0: Wir schauen auf die aktuellen Temperaturen. Schwerin und Rostock 12 Grad, 13 messen wir in Waren, 14 sind es in Neubrandenburg und Binz und Heringsdorf ebenfalls 13 Grad. Heute ist es wechselnd bis stark bewölkt, es soll aber meist trocken bleiben, bei Höchstwerten zwischen 19 und 23 Grad. An der Ostsee ist es etwas kühler. Morgen wechseln sich dann Sonne und Wolken ab und es soll trocken bleiben bei maximal 28 Grad.

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6: Mecklenburg-Vorpommerns Verbraucherschutzministerin Bernhard setzt sich für schnelle Hilfe bei Cybermobbing ein, per Hilfe-Button auf großen Plattformen wie schon in Frankreich. Den Vorschlag legt sie der Verbraucherschutzministerkonferenz in Potsdam vor. Im Prozess um den Mord an Fabian aus Güstrow ist der Nachbar der Angeklagten gestern fast 6 Stunden lang befragt worden. Dabei ging es um die mögliche Tatwaffe, ein Campingmesser. Die Angeklagte steht im Verdacht, dem Nachbarn das Messer für die Tat gestohlen zu haben. Ein 13-jähriges Kind ist in Greifswald von einem Postzusteller angefahren und leicht verletzt worden. Das Kind hatte sich auf seinem Fahrrad von hinten dem Fahrzeug genähert und wurde offenbar übersehen. Die Zahl der Agrardiebstähle in Mecklenburg-Vorpommern steigt. Laut Polizei entstand im vergangenen Jahr ein Gesamtschaden von mehr als 2,5 Millionen Euro. 71 Fälle hat das LKA registriert. Inzwischen wurde eine Sonderkommission eingesetzt.
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6: Wir schauen auf die aktuellen Temperaturen. Schwerin und Rostock 12 Grad, 13 messen wir in Waren, 14 sind es in Neubrandenburg und Binz und Heringsdorf ebenfalls 13 Grad. Heute ist es wechselnd bis stark bewölkt, es soll aber meist trocken bleiben, bei Höchstwerten zwischen 19 und 23 Grad. An der Ostsee ist es etwas kühler. Morgen wechseln sich dann Sonne und Wolken ab und es soll trocken bleiben bei maximal 28 Grad. Jetzt sind Sie kurz und kompetent informiert mit Lounge Plus. Ich bin Jerome Nussbaum.

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5: Ich bin Jerome Nussbaum. Für die Freiwilligen bei der Rettungsaktion für Buckelwald Timmy vor der Insel Pöhl gibt es am Samstag eine Dankesfeier. Umweltminister Backhaus lädt dazu in die Freiwillige Feuerwehr von Kirchdorf ein, darunter auch Polizisten und Ehrenamtliche der DLRG. Sie sollen Ehrenurkunden bekommen. Darauf abgebildet ist ein Buckelwal und es heißt, durch ihr persönliches Engagement, ihre Hilfsbereitschaft und fachliche Unterstützung haben sie maßgeblich zum Gelingen dieses außergewöhnlichen Einsatzes beigetragen. An der Grundschule und dem Hortgebäude in Güstrow haben Unbekannte mehrere Scheiben eingeworfen. Auch der Briefkasten wurde laut Polizei gewaltsam geöffnet und eine Tafel auf dem Schulhof mit einem Hakenkreuz beschmiert. Zu ähnlichen Taten kam es im gleichen Zeitraum auf dem Gelände einer Kita in Lage, wo auch drei Spielhäuser angezündet wurden. Deutschland und Polen wollen ihre gegenseitige Beistandsverpflichtung bei der Verteidigung stärken. Bundesverteidigungsminister Pistorius unterzeichnet dazu in Warschau ein neues Abkommen. Beide Länder wollen demnach auch bei der Entwicklung militärischer Fähigkeiten und in der Rüstungsindustrie enger zusammenarbeiten. Deutschland und Polen begehen heute den 35. Jahrestag ihres Nachbarschaftsvertrages. Dafür ist auch der polnische Außenminister Sikorski in Berlin. Am letzten Tag des G7-Gipfels befassen sich die Staats- und Regierungschefs heute mit der Lage der Weltwirtschaft. Es wird über Wege hin zu einem nachhaltigen Wirtschaftswachstum diskutiert.
6: Vor dem Hintergrund des Iran-Abkommens hatte Bundeskanzler Merz gesagt, die geopolitische Lage bleibe ein Stresstest für die Weltwirtschaft. Deshalb wolle man auch über eine Wachstumsagenda sprechen. Gebraucht würden verlässliche Handelsbeziehungen und ein fairer globaler Wettbewerb. Gestern hatten sich die Gipfelteilnehmer, darunter auch US-Präsident Trump, auf neue Sanktionen gegen Russland wegen des Ukraine-Kriegs geeinigt. Frankreichs Präsident Macron bezeichnete den Gipfel als Moment des strategischen Erwachens. Noah Ulrich, Redaktion.
5: Nach dem Insolvenzantrag der Dortmunder Baumarktkette Hellweg sollen erstmal alle Filialen geöffnet bleiben. Deutschlandweit sind es 68 Baumärkte mit rund 2.900 Beschäftigten, die meisten im Rhein-Ruhr-Gebiet. Die Mitarbeiter bekommen in den nächsten 3 Monaten Insolvenzgeld von der Bundesagentur für Arbeit. 2 Rechtsanwälte wurden laut Hellweg als Sanierungsexperten in die Geschäftsführung berufen. Österreich hat erstmals seit 36 Jahren wieder bei einer Fußball-WM gewonnen. Gegen den WM-Neuling Jordanien gab es am Morgen deutscher Zeit einen 3:1-Sieg, auch mit Hilfe Jordaniens, denn ein Tor davon war ein Eigentor. Vorher hatte Argentinien mit 3:0 gegen Algerien gewonnen, Norwegen besiegte den Irak mit 4:1 und Frankreich setzte sich mit 3:1 gegen Senegal durch. Heute Abend starten unter anderem Portugal und England ins Turnier.
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5: Die Temperaturen liegen im Moment in Schwerin bei 17 Grad, 16 messen wir in Rostock, 17 auch in Waren und in Neubrandenburg, Binz 15 und Heringsdorf 16 Grad. Einige Wolken ziehen über uns hinweg, stellenweise kann es am Nachmittag einige Regentropfen geben. Die Höchstwerte liegen an der Ostsee zwischen 17 und 20 Grad, ansonsten bekommen wir bis zu 23 Grad. Morgen wechseln sich dann Sonne und Wolken ab und es soll trocken.

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4: Ich bin Jerome Nussbaum. Für die Freiwilligen bei der Rettungsaktion für Buckelwald-Timmy vor der Insel Pöhl gibt es am Samstag eine Dankesfeier. Umweltminister Backhaus lädt dazu in die Freiwillige Feuerwehr von Kirchdorf ein, darunter auch Polizisten und Ehrenamtliche der DLRG. Sie sollen Ehrenurkunden bekommen. Darauf abgebildet ist ein Buckelwal und es heißt, durch ihr persönliches Engagement, ihre Hilfsbereitschaft und fachliche Unterstützung haben sie maßgeblich zum Gelingen dieses außergewöhnlichen Einsatzes beigetragen. An der Grundschule und dem Hortgebäude in Güstrow haben Unbekannte mehrere Scheiben eingeworfen. Auch der Briefkasten wurde laut Polizei gewaltsam geöffnet und eine Tafel auf dem Schulhof mit einem Hakenkreuz beschmiert. Zu ähnlichen Taten kam es im gleichen Zeitraum auf dem Gelände einer Kita in Lage, wo auch drei Spielhäuser angezündet wurden. Deutschland und Polen wollen ihre gegenseitige Beistandsverpflichtung bei der Verteidigung stärken. Bundesverteidigungsminister Pistorius unterzeichnet dazu in Warschau ein neues Abkommen. Beide Länder wollen demnach auch bei der Entwicklung militärischer Fähigkeiten und in der Rüstungsindustrie enger zusammenarbeiten. Deutschland und Polen begehen heute den 35. Jahrestag ihres Nachbarschaftsvertrages. Dafür ist auch der polnische Außenminister Sikorski in Berlin. Am letzten Tag des G7-Gipfels befassen sich die Staats- und Regierungschefs heute mit der Lage der Weltwirtschaft. Es wird über Wege hin zu einem nachhaltigen Wirtschaftswachstum diskutiert.
5: Vor dem Hintergrund des Iran-Abkommens hatte Bundeskanzler Merz gesagt, die geopolitische Lage bleibe ein Stresstest für die Weltwirtschaft. Deshalb wolle man auch über eine Wachstumsagenda sprechen. Gebraucht würden verlässliche Handelsbeziehungen und ein fairer globaler Wettbewerb. Gestern hatten sich die Gipfelteilnehmer, darunter auch US-Präsident Trump, auf neue Sanktionen gegen Russland wegen des Ukraine-Kriegs geeinigt. Frankreichs Präsident Macron bezeichnete den Gipfel als Moment des strategischen Erwachens. Noah Ulrich, Redaktion.
4: Nach dem Insolvenzantrag der Dortmunder Baumarktkette Hellweg sollen erstmal alle Filialen geöffnet bleiben. Deutschlandweit sind es 68 Baumärkte mit rund 2.900 Beschäftigten, die meisten im Rhein-Ruhr-Gebiet. Die Mitarbeiter bekommen in den nächsten 3 Monaten Insolvenzgeld von der Bundesagentur für Arbeit. 2 Rechtsanwälte wurden laut Hellweg als Sanierungsexperten in die Geschäftsführung berufen. Österreich hat erstmals seit 36 Jahren wieder bei einer Fußball-WM gewonnen. Gegen den WM-Neuling Jordanien gab es am Morgen deutscher Zeit einen 3:1-Sieg, auch mit Hilfe Jordaniens, denn ein Tor davon war ein Eigentor. Vorher hatte Argentinien mit 3:0 gegen Algerien gewonnen, Norwegen besiegte den Irak mit 4:1 und Frankreich setzte sich mit 3:1 gegen Senegal durch. Heute Abend starten unter anderem Portugal und England ins Turnier.
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4: Die Temperaturen liegen im Moment in Schwerin bei 17 Grad, 16 messen wir in Rostock, 17 auch in Waren und in Neubrandenburg, Binz 15 und Heringsdorf 16 Grad. Einige Wolken ziehen über uns hinweg, stellenweise kann es am Nachmittag einige Regentropfen geben. Die Höchstwerte liegen an der Ostsee zwischen 17 und 20 Grad, ansonsten bekommen wir bis zu 23 Grad. Morgen wechseln sich dann Sonne und Wolken ab und es soll trocken bleiben bei maximal 28 Grad.
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2: Ich bin Jerome Nussbaum. Mecklenburg-Vorpommerns Verbraucherschutzministerin Bernhardt setzt sich für schnelle Hilfe bei Cybermobbing ein, per Hilfe-Button auf großen Plattformen wie schon in Frankreich. Den Vorschlag legt sie der Verbraucherschutzministerkonferenz in Potsdam vor. Mehrere Autofahrer melden nach Straßenarbeiten auf der A20 Höhe der Raststätte Fuchsberg Schäden an ihren Fahrzeugen. Es handelt sich um schwarze, klebrige Flecken auf Lack, Rädern und an den Fahrzeugseiten. Laut Autobahnpolizei war bei Asphaltarbeiten am Freitag Bitumen auf die Fahrbahn gelangt. Die Masse verbindet alte und neue Asphaltschichten. Es setzte aber starker Regen ein und die Masse war noch nicht fest. Wer Schäden entdeckt, soll sich melden und sie von einem Fachbetrieb entfernen lassen. Infolge des Iran-Abkommens erwartet die Wirtschaftsweise Krim vorerst nur eine leichte wirtschaftliche Entspannung. Mit Blick auf die dazugehörige Öffnung der Straße von Hormuz, sagte sie im Deutschlandfunk, es bleibe unklar, ob es sich um eine endgültige Lösung handelt oder sich der Konflikt wieder verschärfe.
3: Solange bleibe die wirtschaftliche Lage angespannt, meint Grimm. Damit sich die Energiepreise wieder normalisieren, müssten zudem in der Krise aufgebrauchte Reserven aufgefüllt werden. Auch die Gaspreise bleiben nach ihrer Ansicht erhöht, bis entsprechende Speicher gefüllt sind. In Bezug auf die Wirtschaftslage sieht Grimm aber keinen Grund zum Alarmismus, wie sie sagte. Aus der Straße von Hormuz wird inzwischen gemeldet, dass wieder iranische Öltanker durchkommen. Die Navy hatte sie bisher blockiert. Ulrike Klein, Redaktion.
2: In den USA gibt es eine überraschende Kehrtwende im Umgang mit den Vereinten Nationen. Mehr als 1 Milliarde Dollar soll für humanitäre Hilfe bereitgestellt werden, gab das Außenministerium in Washington bekannt. Das Geld soll demnach dem Kinderhilfswerk UNICEF zugutekommen und auch dem Welternährungsprogramm. Seit dem zweiten Amtsantritt von Präsident Trump sind die US-Zuwendungen insgesamt deutlich gesunken. Washington schuldet den Vereinten Nationen auch noch mehrere Milliarden an Mitgliedsbeiträgen. Großbritannien untersucht einen Zwischenfall mit einem russischen Kriegsschiff im Ärmelkanal. Inzwischen soll aber klar sein, dass mit Warnschüssen der Fregatte auf eine unter britischer Flagge fahrende Yacht eine Kollision verhindert werden sollte. Dies bestätigten die Verteidigungsministerien in London und auch Moskau. Offenbar hatte die Yacht auf Kontaktversuche nicht reagiert und sich immer mehr genähert. Zu dem Vorfall kam es bei dichtem Nebel außerhalb britischer Hoheitsgewässer. Verletzt wurde niemand. Die österreichische Fußballnationalmannschaft ist mit einem Sieg in die WM gestartet. 3:1 stand es am Ende gegen WM-Neuling Jordanien. Es war Österreichs erster Sieg bei der WM seit 36 Jahren. England trifft zu seinem WM-Auftakt heute Abend auf Kroatien und Portugal mit Weltstar Cristiano Ronaldo vorher schon ab 19 Uhr auf den Kongo. Beide Spiele laufen im ZDF.
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2: Die aktuellen Temperaturen: Schwerin und Rostock 18 Grad, 19 messen wir in Waren und in Neubrandenburg, 16 sind es in Binz und 18 in Heringsdorf. Einige Wolken ziehen über uns hinweg, stellenweise kann es am Nachmittag einige Regentropfen geben. Die Höchstwerte liegen an der Ostsee zwischen 17 und 20 Grad, ansonsten bekommen wir bis zu 23 Grad. Morgen wechseln sich dann Sonne und Wolken ab und es soll trocken bleiben bei maximal 28 Grad.

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0: meldeten auf der A20 Höhe der Raststätte Fuchsberg Schäden an ihren Fahrzeugen. Es handelt sich um schwarze, klebrige Flecken auf Lack, Rädern und an den Fahrzeugseiten. Laut Autobahnpolizei war bei Asphaltarbeiten am Freitag Bitumen auf die Fahrbahn gelangt. Die Masse verbindet alte und neue Asphaltschichten. Es setzte aber starker Regen ein und die Masse war noch nicht fest. Wer Schäden entdeckt, soll sich melden und sie von einem Fachbetrieb entfernen lassen. Infolge des Iran-Abkommens erwartet die Wirtschaftsweise Grimm vorerst nur eine leichte wirtschaftliche Entspannung. Mit Blick auf die dazugehörige Öffnung der Straße von Hormuz, sagte sie im Deutschlandfunk, es bleibe unklar, ob es sich um eine endgültige Lösung handelt oder sich der Konflikt wieder verschärfe.
1: Solange bleibe die wirtschaftliche Lage angespannt, meint Grimm. Damit sich die Energiepreise wieder normalisieren, müssten zudem in der Krise aufgebrauchte Reserven aufgefüllt werden. Auch die Gaspreise bleiben nach ihrer Ansicht erhöht, bis entsprechende Speicher gefüllt sind. In Bezug auf die Wirtschaftslage sieht Grimm aber keinen Grund zum Alarmismus, wie sie sagte. Aus der Straße von Hormuz wird inzwischen gemeldet, dass wieder iranische Öltanker durchkommen. Die Navy hatte sie bisher blockiert. Ulrike Klein, Redaktion.
0: In den USA gibt es eine überraschende Kehrtwende im Umgang mit den Vereinten Nationen. Mehr als $1 Milliarde soll für humanitäre Hilfe bereitgestellt werden, gab das Außenministerium in Washington bekannt. Das Geld soll demnach dem Kinderhilfswerk UNICEF zugutekommen und auch dem Welternährungsprogramm. Seit dem zweiten Amtsantritt von Präsident Trump sind die US-Zuwendungen insgesamt deutlich gesunken. Washington schuldet den Vereinten Nationen auch noch mehrere Milliarden an Mitgliedsbeiträgen. Großbritannien untersucht einen Zwischenfall mit einem russischen Kriegsschiff im Ärmelkanal. Inzwischen soll aber klar sein, dass mit Warnschüssen der Fregatte auf eine unter britischer Flagge fahrende Yacht eine Kollision verhindert werden sollte. Dies bestätigten die Verteidigungsministerien in London und auch Moskau. Offenbar hatte die Yacht auf Kontaktversuche nicht reagiert und sich immer mehr genähert. Zu dem Vorfall kam es bei dichtem Nebel außerhalb britischer Hoheitsgewässer. Verletzt wurde niemand. Die österreichische Fußballnationalmannschaft ist mit einem Sieg in die WM gestartet. 3:1 stand es am Ende gegen WM-Neuling Jordanien. Es war Österreichs erster Sieg bei der WM seit 36 Jahren. England trifft zu seinem WM-Auftakt heute Abend auf Kroatien und Portugal mit Weltstar Cristiano Ronaldo vorher schon ab 19 Uhr auf den Kongo. Beide Spiele laufen im ZDF.
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0: Die aktuellen Temperaturen: Schwerin und Rostock 18 Grad, 19 messen wir in Waren und in Neubrandenburg, 16 sind es in Binz und 18 in Heringsdorf. Einige Wolken ziehen über uns hinweg, stellenweise kann es am Nachmittag einige Regentropfen geben. Die Höchstwerte liegen an der Ostsee zwischen 17 und 20 Grad, ansonsten bekommen wir bis zu 23 Grad. Morgen wechseln sich dann Sonne und Wolken ab und es soll trocken bleiben bei maximal 28 Grad.

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8: Ich bin Silke Rech. Mecklenburg-Vorpommerns Ministerpräsidentin Schwesig hat Änderungen bei der Rentenfinanzierung gefordert. Die SPD-Politikerin sprach sich dafür aus, dass künftig auch Beamte, Politiker und Selbstständige in die gesetzliche Rentenversicherung einzahlen. Außerdem lehnt Schwesig eine Kopplung des Rentenalters an die steigende Lebenserwartung ab. Mecklenburg-Vorpommern und Hamburg wollen das Sexualstrafrecht verschärfen. Mit einer Initiative im Bundesrat setzen sich die beiden Länder für das sogenannte Nur-Ja-Steigen.

0: Kritiker warnen vor möglichen Risiken für die Umwelt. Die USA wollen dem Iran offenbar weitreichende Zugeständnisse machen, um den Krieg zu beenden. Medienberichten zufolge sollen sämtliche Sanktionen gegen den Iran aufgehoben, Hafenblockaden beendet und US-Truppen aus der Region abgezogen werden.
1: Im Gegenzug soll sich der Iran verpflichten, auf Atomwaffen zu verzichten und die wichtige Schifffahrtsroute durch die Straße von Hormus wieder freizugeben. Übermorgen wollen beide Länder ein Rahmenabkommen zur Beendigung des Krieges unterzeichnen. Noah Ulrich, Redaktion.
0: Trotz der geplanten Einigung zwischen den USA und dem Iran gehen die Kämpfe im Nahen Osten offenbar weiter. Medienberichten zufolge hat Israel erneut Ziele im Südlibanon angegriffen. Die libanesische Nachrichtenagentur NNA meldet mehrere Luftangriffe. Dabei soll es erneut Tote gegeben haben. Eine Stellungnahme der israelischen Armee liegt bislang nicht vor.
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0: Die aktuellen Temperaturen in Schwerin am Schloss 20 Grad, in Rostock an der Marienkirche 19, in Waren an der Müritz 21, in Neubrandenburg am Marktplatz 20, in Binz auf Rügen 17 und in Heringsdorf auf Usedom 19 Grad. Heute wolkig bis stark bewölkt, wenige Regentropfen möglich. Temperaturanstieg auf 19 bis 23 Grad, an der Ostsee 17 bis 20 Grad. Morgen ein Wechsel von Wolken und Sonne und trocken. Höchstwerte 25 bis 28, an der See 21 bis 25 Grad.
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1: Ich bin Silke Rech. In Richtenberg ist ein Rettungswagen auf Einsatzfahrt mit einem Auto zusammengestoßen. Dabei wurde ein Rettungssanitäter leicht verletzt. Der Sachschaden liegt nach ersten Schätzungen bei rund 40.000 Euro. Die Polizei ermittelt zur Unfallursache. In Neubrandenburg hat eine bislang unbekannte Frau offenbar einen versuchten Raub verhindert. Zwei Jugendliche sollen einem Jungen den Rucksack entreißen wollen. Die Frau schritt laut Polizei lautstark ein und vertrieb die mutmaßlichen Täter. Jetzt wird die wichtige Zeugin gesucht. Der Bau der neuen Warnow-Brücke in Rostock verzögert sich weiter. Die notwendige Baugenehmigung liegt noch nicht vor. Trotzdem hält die Stadt an ihrem Zeitplan fest und plant die ersten Bauarbeiten für den Herbst. Die Fertigstellung der Brücke ist für das Jahr 2030 vorgesehen. Wegen des Stadtfestes in Grevesmühlen müssen Autofahrer in den kommenden Tagen mit Verkehrsbehinderungen rechnen. In der Innenstadt werden mehrere Straßen gesperrt, außerdem gelten Halteverbote. Zusätzliche Einschränkungen gibt es am Samstag wegen des Festumzugs.
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1: Aktuell in Rostock 19 Grad. Heute viele Wolken, etwas Regen möglich.

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4: Ich bin Silke Rech. Mecklenburg-Vorpommerns Ministerpräsidentin Schwesig hat Änderungen bei der Rentenfinanzierung gefordert. Die SPD-Politikerin sprach sich dafür aus, dass künftig auch Beamte, Politiker und Selbstständige in die gesetzliche Rentenversicherung einzahlen. Außerdem lehnt Schwesig eine Kopplung des Rentenalters an die steigende Lebenserwartung ab. Mecklenburg-Vorpommern und Hamburg wollen das Sexualstrafrecht verschärfen. Mit einer Initiative im Bundesrat setzen sich die beiden Länder für das sogenannte Nur-Ja-heißt-Ja-Modell ein. Danach soll eine sexuelle Handlung nur dann erlaubt sein, wenn eine freiwillige und erkennbare Zustimmung vorliegt. Über den Vorstoß soll der Bundesrat im Juli beraten. Das Europaparlament hat neue Regeln für gentechnisch veränderte Lebensmittel beschlossen. Künftig dürfen bestimmte Produkte aus moderner Gentechnik ohne besondere Kennzeichnung verkauft werden. Auch eine Umweltprüfung soll in vielen Fällen wegfallen. Befürworter hoffen auf widerstandsfähigere Pflanzen, Kritiker warnen vor möglichen Risiken für die Umwelt.

0: Einigung zwischen den USA und dem Iran gehen die Kämpfe im Nahen Osten offenbar weiter. Medienberichten zufolge hat Israel erneut Ziele im Südlibanon angegriffen. Die libanesische Nachrichtenagentur NNA meldet mehrere Luftangriffe. Dabei soll es erneut Tote gegeben haben. Eine Stellungnahme der israelischen Armee liegt bislang nicht vor.
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0: Die aktuellen Temperaturen in Schwerin am Schloss 20 Grad, in Rostock an der Marienkirche 19, in Waren an der Müritz 21, in Neubrandenburg am Marktplatz 20, in Binz auf Rügen 17 und in Heringsdorf auf Usedom 19 Grad. Heute wolkig bis stark bewölkt, wenige Regentropfen möglich. Temperaturanstieg auf 19 bis 23 Grad, an der Ostsee 17 bis 20 Grad. Morgen ein Wechsel von Wolken und Sonne und trocken. Höchstwerte 25 bis 28, an der See 21 bis 25 Grad.
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1: Ich bin Silke Rech. In Richtenberg ist ein Rettungswagen auf Einsatzfahrt mit einem Auto zusammengestoßen. Dabei wurde ein Rettungssanitäter leicht verletzt. Der Sachschaden liegt nach ersten Schätzungen bei rund 40.000 Euro. Die Polizei ermittelt zur Unfallursache. In Neubrandenburg hat eine bislang unbekannte Frau offenbar einen versuchten Raub verhindert. Zwei Jugendliche sollen einem Jungen den Rucksack entreißen wollen. Die Frau schritt laut Polizei lautstark ein und vertrieb die mutmaßlichen Täter. Jetzt wird die wichtige Zeugin gesucht. Der Bau der neuen Warnow-Brücke in Rostock verzögert sich weiter. Die notwendige Baugenehmigung liegt noch nicht vor. Trotzdem hält die Stadt an ihrem Zeitplan fest und plant die ersten Bauarbeiten für den Herbst. Die Fertigstellung der Brücke ist für das Jahr 2030 vorgesehen. Wegen des Stadtfestes in Grevesmühlen müssen Autofahrer in den kommenden Tagen mit Verkehrsbehinderungen rechnen. In der Innenstadt werden mehrere Straßen gesperrt, außerdem gelten Halteverbote. Zusätzliche Einschränkungen gibt es am Samstag wegen des Festumzugs.
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1: Aktuell in Rostock 19 Grad. Heute viele Wolken, etwas Regen möglich.
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4: Ich bin Silke Rech. Die Neptun-Werft in Rostock hat einen milliardenschweren Großauftrag erhalten. Künftig sollen dort Offshore-Plattformen gebaut werden, die Windstrom aus der Nordsee nach Deutschland transportieren. Nach Angaben des Netzbetreibers 50 Hertz könnten dadurch bis zu 500 neue Arbeitsplätze auf der Werft und weitere Stellen bei Zulieferern entstehen. Die Produktion soll 2028 starten. Für die Kutter und Küstenfischer an der Ostsee fällt ab kommendem Jahr eine wichtige Unterstützung weg. Die sogenannte Stilllegeprämie wird eingestellt. Mit ihr wurden Fischer seit 2018 dafür entschädigt, ihre Boote zum Schutz von Hering und Dorsch zeitweise im Hafen zu lassen. Landwirtschaftsminister Backhaus warnt, dass dadurch weitere Fischereibetriebe aufgeben könnten. Bundeskanzler Merz hat den G7-Gipfel im französischen Evian als Erfolg bezeichnet. In seinem Abschlussstatement betonte er die Einigkeit der großen westlichen Industrienationen.
5: Erstmals seit dem Amtsantritt von US-Präsident Trump habe man sich auf eine gemeinsame Erklärung verständigt. Merz sagte außerdem, vom Gipfel seien klare Signale zum Ukraine-Krieg und zum Nahostkonflikt ausgegangen. Die Unterstützung für die Ukraine sei dabei so deutlich gewesen wie lange nicht mehr. Timo Wiesner, Redaktion.
4: Das Europaparlament hat strengere Regeln für Abschiebungen beschlossen. Mit der neuen Rückführungsverordnung sollen Ausreisepflichtige schneller abgeschoben werden können. In bestimmten Fällen ist auch eine längere Abschiebehaft von bis zu 30 Monaten möglich. Zudem können künftig Abschiebezentren außerhalb der Europäischen Union eingreifen.

Binz auf Rügen 18 und in Heringsdorf auf Usedom 20 Grad. Heute wolkig bis stark bewölkt, wenige Regentropfen möglich. Temperaturanstieg auf 19 bis 23 Grad, an der Ostsee 17 bis 20 Grad. Morgen ein Wechsel von Wolken und Sonne und trocken. Höchstwerte 25 bis 28, an der See 21 bis 25 Grad.

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4: Ich bin Silke Rech. Auf einem Campingplatz in Rehrig ist gestern ein Wohnmobil komplett ausgebrannt. Die Feuerwehr konnte die Flammen schnell löschen und ein Ausbreiten des Feuers verhindern. Verletzt wurde niemand. Die Ursache des Brandes ist noch unklar. Durch die Hitze wurde auch mindestens ein weiteres Fahrzeug beschädigt. Bei einem Hackerangriff auf die Neubrandenburger Wohnungsgesellschaft Neuwoges sind vor 2 Wochen rund 39.000 Dateien gestohlen worden. Betroffen sind Daten von Privat- und Geschäftskunden. Das Unternehmen zahlt nach eigenen Angaben kein Lösegeld und hat die Betroffenen informiert. Kunden werden nun vor möglichen Betrugsversuchen gewarnt. Schwerins Sozialdezernentin Traut will ihr Amt aus gesundheitlichen Gründen aufgeben. Darüber soll die Stadtvertretung Ende Juni entscheiden. Wer das Dezernat künftig übernimmt, ist noch offen. Die Stelle muss zunächst neu ausgeschrieben werden. Die Bundesstraße 104 in Papendorf bei Pasewalk bleibt mindestens bis Ende Juli gesperrt. Grund ist ein maroder Kirchturm direkt an der Straße, der einzustürzen droht. Der geplante Abriss hat noch nicht begonnen. Um Autofahrer zu schützen, bleibt die Ortsdurchfahrt weiterhin gesperrt.
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4: Aktuell in Rostock 22 Grad, einige Wolken, etwas Regen noch möglich.

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3: Ich bin Silke Rech. Die Neptun-Werft in Rostock hat einen milliardenschweren Großauftrag erhalten. Künftig sollen dort Offshore-Plattformen gebaut werden, die Windstrom aus der Nordsee nach Deutschland transportieren. Nach Angaben des Netzbetreibers 50 Hertz könnten dadurch bis zu 500 neue Arbeitsplätze auf der Werft und weitere Stellen bei Zulieferern entstehen. Die Produktion soll 2028 starten. Für die Kutter und Küstenfischer an der Ostsee fällt ab kommendem Jahr eine wichtige Unterstützung weg. Die sogenannte Stilllegeprämie wird eingestellt. Mit ihr wurden Fischer seit 2018 dafür entschädigt, ihre Boote zum Schutz von Hering und Dorsch zeitweise im Hafen zu lassen. Landwirtschaftsminister Backhaus warnt, dass dadurch weitere Fischereibetriebe aufgeben könnten. Bundeskanzler Merz hat den G7-Gipfel im französischen Evian als Erfolg bezeichnet. In seinem Abschlussstatement betonte er die Einigkeit der großen westlichen Industrienationen.
4: Erstmals seit dem Amtsantritt von US-Präsident Trump habe man sich auf eine gemeinsame Erklärung verständigt. Merz sagte außerdem, vom Gipfel seien klare Signale zum Ukraine-Krieg und zum Nahostkonflikt ausgegangen. Die Unterstützung für die Ukraine sei dabei so deutlich gewesen wie lange nicht mehr. Timo Wiesner, Redaktion.
3: Das Europaparlament hat strengere Regeln für Abschiebungen beschlossen. Mit der neuen Rückführungsverordnung sollen Ausreisepflichtige schneller abgeschoben werden können. In bestimmten Fällen ist auch eine längere Abschiebehaft von bis zu 30 Monaten möglich. Zudem können künftig Abschiebezentren außerhalb der Europäischen Union eingerichtet werden. Deutschland hat mehrere während des Zweiten Weltkriegs geraubte Kulturgüter an Polen zurückgegeben. Darunter sind eine mittelalterliche Handschrift, ein wertvoller Goldring aus der Renaissance und weitere historische Objekte. Die Übergabe fand beim Deutsch-Polnischen Forum in Berlin statt. Außenminister Wadefuhl sprach von einem wichtigen Zeichen der Verantwortung und Versöhnung.
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3: Die aktuellen Temperaturen in Schwerin am Schloss 23 Grad, in Rostock an der Marienkirche 22, in Waren an der Müritz, in Neubrandenburg am Marktplatz 23, in Binz auf Rügen 18 und in Heringsdorf auf Usedom 20 Grad. Heute wolkig bis stark bewölkt, wenige Regentropfen möglich. Temperaturanstieg auf 19 bis 23 Grad, an der Ostsee 17, in Binz auf Rügen 18 und in Heringsdorf auf Usedom 20 Grad. Heute wolkig bis stark bewölkt, wenige Regentropfen möglich. Temperaturanstieg auf 19 bis 23 Grad an der

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3: Ich bin Silke Rech. Auf einem Campingplatz in Rehrig ist gestern ein Wohnmobil komplett ausgebrannt. Die Feuerwehr konnte die Flammen schnell löschen und ein Ausbreiten des Feuers verhindern. Verletzt wurde niemand. Die Ursache des Brandes ist noch unklar. Durch die Hitze wurde auch mindestens ein weiteres Fahrzeug beschädigt. Bei einem Hackerangriff auf die Neubrandenburger Wohnungsgesellschaft Neuwoges sind vor 2 Wochen rund 39.000 Dateien gestohlen worden. Betroffen sind Daten von Privat- und Geschäftskunden. Das Unternehmen zahlt nach eigenen Angaben kein Lösegeld und hat die Betroffenen informiert. Kunden werden nun vor möglichen Betrugsversuchen gewarnt. Schwerins Sozialdezernentin Traut will ihr Amt aus gesundheitlichen Gründen aufgeben. Darüber soll die Stadtvertretung Ende Juni entscheiden. Wer das Dezernat künftig übernimmt, ist noch offen. Die Stelle muss zunächst neu ausgeschrieben werden. Die Bundesstraße 104 in Papendorf bei Pasewalk bleibt mindestens bis Ende Juli gesperrt. Grund ist ein maroder Kirchturm direkt an der Straße, der einzustürzen droht. Der geplante Abriss hat noch nicht begonnen. Um Autofahrer zu schützen, bleibt die Ortsdurchfahrt weiterhin gesperrt.
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3: Aktuell in Rostock 22 Grad, einige Wolken, etwas Regen noch möglich.

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6: Ich bin Silke Rech. Mecklenburg-Vorpommern fordert gemeinsam mit anderen Küstenländern mehr Geld vom Bund für die deutschen Seehäfen. Nach Angaben des Hafenverbands gibt es einen Investitionsbedarf von rund 15 Milliarden Euro. Die Häfen seien wichtig für die Energieversorgung, die Wirtschaft und die Sicherheit Deutschlands. Die bisherigen Bundesmittel reichen nach Ansicht der Länder und Hafenbetreiber nicht aus. Die ODEC baut ihre Werkstatt in Parchim für rund 18 Millionen Euro aus. Dort sollen künftig die neuen Batteriezüge des Unternehmens gewartet werden. Geplant sind unter anderem eine Ladeinfrastruktur und eine neue Waschhalle. Ab Ende 2027 sollen 14 Batteriezüge schrittweise den bisherigen Dieselbetrieb auf mehreren Strecken ersetzen. Die G7-Staaten wollen ihre Abhängigkeit von wichtigen Rohstoffen verringern. Beim Gipfel in Frankreich haben sie vereinbart, den Anteil einzelner Lieferanten bei seltenen Erden und Permanentmagneten bis 2030 auf unter 60% zu senken.
7: Hintergrund ist die Sorge vor einer zu großen Abhängigkeit von Ländern wie China, das bei vielen dieser Rohstoffe den Weltmarkt dominiert. Seltene Erden werden unter anderem für Smartphones, Elektroautos, Windkraftanlagen und die Rüstungsindustrie benötigt. Die G7 wollen ihre Lieferketten künftig breiter aufstellen und damit widerstandsfähiger machen. Noah Ulrich, Redaktion.
6: Deutschland und Polen wollen ihre Zusammenarbeit weiter vertiefen. Zum 35. Jahrestag ihres Nachbarschaftsvertrags kündigten beide Länder eine engere Kooperation bei Sicherheit und Verteidigung an. Geplant sind unter anderem mehr gemeinsame Militärübungen und eine stärkere Zusammenarbeit in der Rüstungsindustrie. Beide Seiten betonten die wichtige Rolle ihrer Partnerschaft für die Sicherheit in Europa. Die USA werden künftig weniger militärische Kräfte für NATO-Einsätze in Europa bereitstellen. Das hat NATO-Generalsekretär Rutte bestätigt. Gleichzeitig sagte er, dass dies kein Rückzug der Vereinigten Staaten aus dem Bündnis sei. Stattdessen sollen die europäischen NATO-Staaten und Kanada mehr Verantwortung für ihre eigene Verteidigung übernehmen. Die nukleare Abschreckung durch die USA bleibe weiterhin bestehen.
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6: Die aktuellen Temperaturen in Schwerin am Schloss 23 Grad, in Rostock an der Marienkirche 24, in Waren an der Müritz, in der Neubrandenburger Marktplatz 23, in Winzerfrüggen 18 und in Heringsdorf auf Usedom 20 Grad. In den kommenden Stunden wolkig bis stark bewölkt, örtlich Regentropfen. Morgen ein Wechsel von Wolken und Sonne und trocken. Höchstwerte 25 bis 28, an der See 21 bis 25 Grad.

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3: Ich bin Silke Rech. Mecklenburg-Vorpommern fordert gemeinsam mit anderen Küstenländern mehr Geld vom Bund für die deutschen Seehäfen. Nach Angaben des Hafenverbands gibt es einen Investitionsbedarf von rund 15 Milliarden Euro. Die Häfen seien wichtig für die Energieversorgung, die Wirtschaft und die Sicherheit Deutschlands. Die bisherigen Bundesmittel reichen nach Ansicht der Länder und Hafenbetreiber nicht aus. Die ODEC baut ihre Werkstatt in Parchim für rund 18 Millionen Euro aus. Dort sollen künftig die neuen Batteriezüge des Unternehmens gewartet werden. Geplant sind unter anderem eine Ladeinfrastruktur und eine neue Waschhalle. Ab Ende 2027 sollen 14 Batteriezüge schrittweise den bisherigen Dieselbetrieb auf mehreren Strecken ersetzen. Die G7-Staaten wollen ihre Abhängigkeit von wichtigen Rohstoffen verringern. Beim Gipfel in Frankreich haben sie vereinbart, den Anteil einzelner Lieferanten bei seltenen Erden und Permanentmagneten bis 2030 auf unter 60% zu senken.
4: Hintergrund ist die Sorge vor einer zu großen Abhängigkeit von Ländern wie China, das bei vielen dieser Rohstoffe den Weltmarkt dominiert. Seltene Erden werden unter anderem für Smartphones, Elektroautos, Windkraftanlagen und die Rüstungsindustrie benötigt. Die G7 wollen ihre Lieferketten künftig breiter aufstellen und damit widerstandsfähiger machen. Noah Ulrich, Redaktion.
3: Deutschland und Polen wollen ihre Zusammenarbeit weiter vertiefen. Zum 35. Jahrestag ihres Nachbarschaftsvertrags kündigten beide Länder eine engere Kooperation bei Sicherheit und Verteidigung an. Geplant sind unter anderem mehr gemeinsame Militärübungen und eine stärkere Zusammenarbeit in der Rüstungsindustrie. Beide Seiten betonten die wichtige Rolle ihrer Partnerschaft für die Sicherheit in Europa. Die USA werden künftig weniger militärische Kräfte für NATO-Einsätze in Europa bereitstellen. Das hat NATO-Generalsekretär Rutte bestätigt. Gleichzeitig sagte er, dass dies kein Rückzug der Vereinigten Staaten aus dem Bündnis sei. Stattdessen sollen die europäischen NATO-Staaten und Kanada mehr Verantwortung für ihre eigene Verteidigung übernehmen. Die nukleare Abschreckung durch die USA bleibe weiterhin bestehen.
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3: Die aktuellen Temperaturen in Schwerin am Schloss 23 Grad, in Rostock an der Marienkirche 24, in Waren an der Müritz, in der Neubrandenburger Marktplatz 23, in Winzerfrüggen 18 und in Heringsdorf auf Usedom 20 Grad. In den kommenden Stunden wolkig bis stark bewölkt, örtlich Regentropfen. Morgen ein Wechsel von Wolken und Sonne und trocken. Höchstwerte 25 bis 28, an der See 21 bis 25 Grad.

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